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1: Na, bist du auch noch nachtaktiv oder sogar auf der Arbeit oder vielleicht sogar schon wieder auf der Arbeit? Also ich habe ja einen guten Freund, der ist Bäcker. Klar, der muss morgens immer ganz früh raus und die Brötchen müssen auch fertig sein, wenn die normalen Menschen aufstehen. Doch damit der auch wirklich mal so 8 Stunden durchpennen kann, ne, geht der abends immer echt um 18 Uhr ins Bett. Ganz ehrlich, so früh musste ich nicht mal als Kind schlafen gehen. Also erwachsen sein ist doch nicht so toll, wie viele immer dachten. Aber vielleicht weckt der kommende Song ja irgendwie Kindheitserinnerungen in dir.

Hier ist das Daily Update vom 27. Juni, damit ein schönes Wochenende. Heute ist Siebenschläfertag, der Tag mit einer der bekanntesten Wetterregeln überhaupt. Denn es heißt, regnet's am Siebenschläfertag, so regnet's 7 Wochen danach. Ganz so einfach ist es zwar nicht, aber trotzdem schauen Meteorologen rund um diesen Termin besonders genau aufs Wetter. Denn oft stellt sich Ende Juni eine Wetterlage ein, die uns dann eine ganze Weile begleitet. Wenn ich aber so gerade aus meinem aktuellen Studiofenster aufs Thermometer schaue, behaupte ich mal, es wird ein Traumsommer, für den ich mir, glaube ich, noch ein paar kurze Hosen kaufen sollte. Heute vor 72 Jahren begann ein ganz neues Kapitel der Energiegeschichte. Am 27. Juni 1954 ging rund 90 Kilometer von Moskau entfernt das allererste Atomkraftwerk der Welt ans Netz. Damals galt die Kernenergie als Zukunftstechnologie schlechthin. Viele träumten sogar von nahezu unbegrenzter Energie. Seitdem hat das Thema immer wieder für Diskussionen gesorgt. Fest steht, die kleine Anlage schrieb trotzdem Geschichte und veränderte die Energieversorgung weltweit zumindest für eine Zeit nachhaltig. Vincent Weiss ist zurück und auf der Bühne. Seit gestern läuft seine große Sommertour 2026 und heute Abend macht er Station in Lingen an der Emsland Arena. Mit Songs wie Musik sein, Feuerwerk oder auch

0: Und bei den sommerlichen Temperaturen passt ein Open-Air-Konzert natürlich perfekt. Bleibt nur die Frage, wer singt heute Abend lauter? Vincent Weiss oder aber das Publikum? Ganz egal wie, viel Spaß bei allen Konzerten von Vincent Weiss den gesamten Sommer über. Heute feiert Mark Terenzi Geburtstag. Der US-amerikanische Sänger wurde am 27. Juni 1978 geboren und wird damit heute 48 Jahre alt. Bekannt wurde er Ende der 90er als Mitglied der Boyband Natural. Später machte er auch als Solokünstler und Reality-TV-Star von sich selbst reden. In Deutschland sorgte er zudem durch seine Ehe mit Sarah Connor immer wieder für Schlagzeilen. Eins kann man über Mark Terenzi aber auf jeden Fall sagen: langweilig war seine Karriere bisher nie. Und das war das Daily Update vom 27. Juni. Heute ist Tag der Sonnenbrille, wobei bei diesem Wetter langsam man nicht mehr von einem Accessoire sprechen kann. Die Sonnenbrille gehört inzwischen definitiv zur Pflichtausrüstung. Schönen Siebenschläfertag zusammen. Oh, ich muss niesen. Sven Beikam, Daily Redaktion.
1: Gesundheit.
0: Danke.

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1: Ich bin der Mann, von dem du heute Nacht vielleicht Albträume bekommst. Ja, denn versprochen, ich quatsche dir die ganze Nacht ins Ohr. Wenn du nicht ausschaltest. Aber damit das nicht passiert, hier einfach schnell wieder ein bisschen Musik.

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Hier ist das Daily Update vom 27. Juni, damit ein schönes Wochenende. Heute ist Siebenschläfertag, der Tag mit einer der bekanntesten Wetterregeln überhaupt. Denn es heißt, regnet's am Siebenschläfertag, so regnet's sieben Wochen danach. Ganz so einfach ist es zwar nicht, aber trotzdem schauen Meteorologen rund um diesen Termin besonders genau aufs Wetter. Denn oft stellt sich Ende Juni eine Wetterlage ein, die uns dann eine ganze Weile begleitet. Wenn ich aber so gerade aus meinem aktuellen Studiofenster aufs Thermometer schaue, behaupte ich mal, es wird ein Traumsommer, für den ich mir, glaube ich, noch ein paar kurze Hosen kaufen sollte. Heute vor 72 Jahren begann ein ganz neues Kapitel der Energiegeschichte. Am 27. Juni 1954 ging rund 90 Kilometer von Moskau entfernt das allererste Atomkraftwerk der Welt ans Netz. Damals galt die Kernenergie als Zukunftstechnologie schlechthin. Viele träumten sogar von nahezu unbegrenzter Energie. Seitdem hat das Thema immer wieder für Diskussionen gesorgt. Fest steht, die kleine Anlage schrieb trotzdem Geschichte und veränderte die Energieversorgung weltweit zumindest für eine Zeit nachhaltig. Vincent Weiss ist zurück und auf der Bühne. Seit gestern läuft seine große Sommertour 2026 und heute Abend macht er Station in Lingen an der Emsland Arena. Mit Songs wie Musik sein, Feuerwerk oder auch Wer, wenn nicht wir, hat er sich längst einen festen Platz in der deutschen Poplandschaft gesichert.

Und bei den sommerlichen Temperaturen passt ein Open-Air-Konzert natürlich perfekt. Bleibt nur die Frage, wer singt heute Abend lauter? Vincent Weiss oder aber das Publikum? Ganz egal wie, viel Spaß bei allen Konzerten von Vincent Weiss den gesamten Sommer über.

0: Heute feiert Mark Terenzi Geburtstag. Der US-amerikanische Sänger wurde am 27. Juni 1978 geboren und wird damit heute 48 Jahre alt. Bekannt wurde er Ende der 90er als Mitglied der Boyband Natural. It's now or never. 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Später machte er auch als Solokünstler und Reality-TV-Star von sich selbst reden. In Deutschland sorgte er zudem durch seine Ehe mit Sarah Connor immer wieder für Schlagzeilen. Eins kann man über Mark Terenzi aber auf jeden Fall sagen: langweilig war seine Karriere bisher nie. Und das war das Daily Update vom 27. Juni. Heute ist Tag der Sonnenbrille, wobei bei diesem Wetter langsam man nicht mehr von einem Accessoire sprechen kann. Die Sonnenbrille gehört inzwischen definitiv zur Pflichtausrüstung. Schönen Siebenschläfertag zusammen. Oh, ich muss niesen. Sven Weikamp, Daily Redaktion.
1: Gesundheit.
0: Danke.
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2: Na, seid ihr auch noch wach vom Radio? Ihr werdet es nicht glauben, aber ich habe mir fest vorgenommen, jetzt vor jedem Schlafengehen einfach mal 20 Liegestütze zu machen. Ja, und da ich so eine Sportskanone bin, bin ich jetzt seit 3 Tagen wach, weil ich mich einfach nicht dazu überwinden kann. Spaß beiseite, hier geht's weiter mit dem, worauf es ankommt, nämlich Musik. Und Sport können die anderen machen.

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1: Viele von euch fragen sich sicherlich, warum ist denn der Typ da schon wieder im Radio um die Uhrzeit? Ja, die Antwort ist ganz einfach. Meine Schwiegereltern sind gerade zu Besuch und naja, gestern habe ich dann doch irgendwie den Staubsauger wohl zu später Zeit angeschmissen. War jetzt auch nicht die beste Idee, aber ich habe mir gedacht, so eine Nachtschicht heute hier im Radio, besser geht's gar nicht. Kommt gut durch die nächsten Stunden, hier ist wieder ein bisschen Musik für euch.

Hier ist das Daily Update vom 27. Juni, damit ein schönes Wochenende. Heute ist Siebenschläfertag, der Tag mit einer der bekanntesten Wetterregeln überhaupt. Denn es heißt, regnet's am Siebenschläfertag, so regnet's 7 Wochen danach. Ganz so einfach ist es zwar nicht, aber trotzdem schauen Meteorologen rund um diesen Termin besonders genau aufs Wetter. Denn oft stellt sich Ende Juni eine Wetterlage ein, die uns dann eine ganze Weile begleitet. Wenn ich aber so gerade aus meinem aktuellen Studiofenster aufs Thermometer schaue, behaupte ich mal, es wird ein Traumsommer, für den ich mir, glaube ich, noch ein paar kurze Hosen kaufen sollte. Heute vor 72 Jahren begann ein ganz neues Kapitel der Energiegeschichte. Am 27. Juni 1954 ging rund 90 Kilometer von Moskau entfernt das allererste Atomkraftwerk der Welt ans Netz. Damals galt die Kernenergie als Zukunftstechnologie schlechthin. Viele träumten sogar von nahezu unbegrenzter Energie. Seitdem hat das Thema immer wieder für Diskussionen gesorgt. Fest steht, die kleine Anlage schrieb trotzdem Geschichte und veränderte die Energieversorgung weltweit zumindest für eine Zeit nachhaltig. Vincent Weiss ist zurück und auf der Bühne. Seit gestern läuft seine große Sommertour 2026 und heute Abend macht er Station in Lingen an der Emsland Arena. Mit Songs wie Musik sein, Feuerwerk oder auch Wer, wenn nicht wir, hat er sich längst einen festen Platz in der deutschen Poplandschaft gesichert.

Und bei den sommerlichen Temperaturen passt ein Open-Air-Konzert natürlich perfekt. Bleibt nur die Frage, wer singt heute Abend lauter? Vincent Weiss oder aber das Publikum? Ganz egal wie, viel Spaß bei allen Konzerten von Vincent Weiss den gesamten Sommer über. Heute feiert Mark Terenzi Geburtstag. Der US-amerikanische Sänger wurde am 27. Juni 1978 geboren und wird damit heute 48 Jahre alt. Bekannt wurde er Ende der 90er als Mitglied der Boyband Natural. Später machte er auch als Solokünstler und Reality-TV-Star von sich selbst reden. In Deutschland sorgte er zudem durch seine Ehe mit Sarah Connor immer wieder für Schlagzeilen. Eins kann man über Mark Terenzi aber auf jeden Fall sagen: langweilig war seine Karriere bisher nie.

0: Und das war das Daily Update vom 27. Juni. Heute ist Tag der Sonnenbrille, wobei bei diesem Wetter langsam man nicht mehr von einem Accessoire sprechen kann. Die Sonnenbrille gehört inzwischen definitiv zur Pflichtausrüstung. Schönen Siebenschläfertag zusammen. Oh, ich muss niesen. Sven Weikamm, Daily Redaktion.
1: Gesundheit.
0: Danke.

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1: Wenn Schäfchenzählen bei euch nichts bringt und ihr immer noch nicht einschlafen könnt, dann habe ich vielleicht den ultimativen Tipp für euch. Zählt doch einfach die Takte des kommenden Liedes. Also 1, 2, 3, 4, 1, 2, 3, 4 und so weiter. Und ja, den Rhythmus dazu, den gibt's jetzt hier im kommenden Song.

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Hier ist das Daily Update vom 27. Juni, damit ein schönes Wochenende. Heute ist Siebenschläfertag, der Tag mit einer der bekanntesten Wetterregeln überhaupt. Denn es heißt, regnet's am Siebenschläfertag, so regnet's sieben Wochen danach. Ganz so einfach ist es zwar nicht, aber trotzdem schauen Meteorologen rund um diesen Termin besonders genau aufs Wetter. Denn oft stellt sich Ende Juni eine Wetterlage ein, die uns dann eine ganze Weile begleitet. Wenn ich aber so gerade aus meinem aktuellen Studiofenster aufs Thermometer schaue, behaupte ich mal, es wird ein Traumsommer, für den ich mir, glaube ich, noch ein paar kurze Hosen kaufen sollte. Heute vor 72 Jahren begann ein ganz neues Kapitel der Energiegeschichte. Am 27. Juni 1954 ging rund 90 Kilometer von Moskau entfernt das allererste Atomkraftwerk der Welt ans Netz. Damals galt die Kernenergie als Zukunftstechnologie schlechthin. Viele träumten sogar von nahezu unbegrenzter Energie. Seitdem hat das Thema immer wieder für Diskussionen gesorgt. Fest steht, die kleine Anlage schrieb trotzdem Geschichte und veränderte die Energieversorgung weltweit zumindest für eine Zeit nachhaltig. Vincent Weiss ist zurück und auf der Bühne. Seit gestern läuft seine große Sommertour 2026 und heute Abend macht er Station in Lingen an der Emsland Arena. Mit Songs wie Musik sein, Feuerwerk oder auch Wer, wenn nicht wir, hat er sich längst einen festen Platz in der deutschen Poplandschaft gesichert.

0: Und bei den sommerlichen Temperaturen passt ein Open-Air-Konzert natürlich perfekt. Bleibt nur die Frage, wer singt heute Abend lauter? Vincent Weiss oder aber das Publikum? Ganz egal wie, viel Spaß bei allen Konzerten von Vincent Weiss den gesamten Sommer über. Heute feiert Mark Terenzi Geburtstag. Der US-amerikanische Sänger wurde am 27. Juni 1978 geboren und wird damit heute 48 Jahre alt. Bekannt wurde er Ende der 90er als Mitglied der Boyband Natural. Später machte er auch als Solokünstler und Reality-TV-Star von sich selbst reden. In Deutschland sorgte er zudem durch seine Ehe mit Sarah Connor immer wieder für Schlagzeilen. Eins kann man über Mark Terenzi aber auf jeden Fall sagen: langweilig war seine Karriere bisher nie. Und das war das Daily Update vom 27. Juni. Heute ist Tag der Sonnenbrille, wobei bei diesem Wetter langsam man nicht mehr von einem Accessoire sprechen kann. Die Sonnenbrille gehört inzwischen definitiv zur Pflichtausrüstung. Schönen Siebenschläfertag zusammen. Oh, ich muss niesen. Sven Weikamp, Daily Redaktion.
1: Gesundheit.
0: Danke.

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1: Na, wie sieht's aus? Könnt ihr auch nicht schlafen? Gar kein Problem. Dreht die Musik einfach so ein Stück lauter und singt mit. Und vielleicht klappt's dann ja mit dem Müdewerden. Wie dem auch sei, ich bin bei euch. Kommt gut durch die Nacht.
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Hier ist das Daily Update vom 27. Juni, damit ein schönes Wochenende. Heute ist Siebenschläfertag, der Tag mit einer der bekanntesten Wetterregeln überhaupt. Denn es heißt, regnet's am Siebenschläfertag, so regnet's 7 Wochen danach. Ganz so einfach ist es zwar nicht, aber trotzdem schauen Meteorologen rund um diesen Termin besonders genau aufs Wetter. Denn oft stellt sich Ende Juni eine Wetterlage ein, die uns dann eine ganze Weile begleitet. Wenn ich aber so gerade aus meinem aktuellen Studiofenster aufs Thermometer schaue, behaupte ich mal, es wird ein Traumsommer, für den ich mir, glaube ich, noch ein paar kurze Hosen kaufen sollte. Heute vor 72 Jahren begann ein ganz neues Kapitel der Energiegeschichte. Am 27. Juni 1954 ging rund 90 Kilometer von Moskau entfernt das allererste Atomkraftwerk der Welt ans Netz. Damals galt die Kernenergie als Zukunftstechnologie schlechthin. Viele träumten sogar von nahezu unbegrenzter Energie. Seitdem hat das Thema immer wieder für Diskussionen gesorgt. Fest steht, die kleine Anlage schrieb trotzdem Geschichte und veränderte die Energieversorgung weltweit zumindest für eine Zeit nachhaltig. Vincent Weiss ist zurück und auf der Bühne. Seit gestern läuft seine große Sommertour 2026 und heute Abend macht er Station in Lingen an der Emsland Arena. Mit Songs wie Musik sein, Feuerwerk oder auch Wer, wenn nicht wir, hat er sich längst einen festen Platz in der deutschen Poplandschaft gesichert. 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

0: Und bei den sommerlichen Temperaturen passt ein Open-Air-Konzert natürlich perfekt. Bleibt nur die Frage, wer singt heute Abend lauter? Vincent Weiss oder aber das Publikum? Ganz egal wie, viel Spaß bei allen Konzerten von Vincent Weiss den gesamten Sommer über. Heute feiert Mark Terenzi Geburtstag. Der US-amerikanische Sänger wurde am 27. Juni 1978 geboren und wird damit heute 48 Jahre alt. Bekannt wurde er Ende der 90er als Mitglied der Boyband Natural. Später machte er auch als Solokünstler und Reality-TV-Star von sich selbst reden. In Deutschland sorgte er zudem durch seine Ehe mit Sarah Connor immer wieder für Schlagzeilen. Eins kann man über Mark Terenzi aber auf jeden Fall sagen: langweilig war seine Karriere bisher nie. Und das war das Daily Update vom 27. Juni. Heute ist Tag der Sonnenbrille, wobei bei diesem Wetter langsam man nicht mehr von einem Accessoire sprechen kann. Die Sonnenbrille gehört inzwischen definitiv zur Pflichtausrüstung. Schönen Siebenschläfertag zusammen. Oh, ich muss niesen. Sven Weikamp, Daily Redaktion.
1: Gesundheit.
0: Danke.
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Hier ist das Daily Update vom 27. Juni, damit ein schönes Wochenende. Heute ist Siebenschläfertag, der Tag mit einer der bekanntesten Wetterregeln überhaupt. Denn es heißt, regnet's am Siebenschläfertag, so regnet's 7 Wochen danach. Ganz so einfach ist es zwar nicht, aber trotzdem schauen Meteorologen rund um diesen Termin besonders genau aufs Wetter. Denn oft stellt sich Ende Juni eine Wetterlage ein, die uns dann eine ganze Weile begleitet. Wenn ich aber so gerade aus meinem aktuellen Studiofenster aufs Thermometer schaue, behaupte ich mal, es wird ein Traumsommer, für den ich mir, glaube ich, noch ein paar kurze Hosen kaufen sollte. Heute vor 72 Jahren begann ein ganz neues Kapitel der Energiegeschichte. Am 27. Juni 1954 ging rund 90 Kilometer von Moskau entfernt das allererste Atomkraftwerk der Welt ans Netz. Damals galt die Kernenergie als Zukunftstechnologie schlechthin. Viele träumten sogar von nahezu unbegrenzter Energie. Seitdem hat das Thema immer wieder für Diskussionen gesorgt. Fest steht, die kleine Anlage schrieb trotzdem Geschichte und veränderte die Energieversorgung weltweit zumindest für eine Zeit nachhaltig. Vincent Weiss ist zurück und auf der Bühne. Seit gestern läuft seine große Sommertour 2026 und heute Abend macht er Station in Lingen an der Emsland Arena. Mit Songs wie Musik sein, Feuerwerk oder auch Wer, wenn nicht wir, hat er sich längst einen festen Platz in der deutschen Poplandschaft gesichert. Adam.

0: Und bei den sommerlichen Temperaturen passt ein Open-Air-Konzert natürlich perfekt. Bleibt nur die Frage, wer singt heute Abend lauter? Vincent Weiss oder aber das Publikum? Ganz egal wie, viel Spaß bei allen Konzerten von Vincent Weiss den gesamten Sommer über. Heute feiert Mark Terenzi Geburtstag. Der US-amerikanische Sänger wurde am 27. Juni 1978 geboren und wird damit heute 48 Jahre alt. Bekannt wurde er Ende der 90er als Mitglied der Boyband Natural. Später machte er auch als Solokünstler und Reality-TV-Star von sich selbst reden. In Deutschland sorgte er zudem durch seine Ehe mit Sarah Connor immer wieder für Schlagzeilen. Eins kann man über Mark Terenzi aber auf jeden Fall sagen: langweilig war seine Karriere bisher nie. Und das war das Daily Update vom 27. Juni. Heute ist Tag der Sonnenbrille, wobei bei diesem Wetter langsam man nicht mehr von einem Accessoire sprechen kann. Die Sonnenbrille gehört inzwischen definitiv zur Pflichtausrüstung. Schönen Siebenschläfertag zusammen. Oh, ich muss niesen. Sven Balkam, Daily Redaktion.
1: Gesundheit.
0: Danke.

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0: Hier ist das Daily Update vom 27. Juni, damit ein schönes Wochenende. Heute ist Siebenschläfertag, der Tag mit einer der bekanntesten Wetterregeln überhaupt. Denn es heißt, regnet's am Siebenschläfertag, so regnet's 7 Wochen danach. Ganz so einfach ist es zwar nicht, aber trotzdem schauen Meteorologen rund um diesen Termin besonders genau aufs Wetter. Denn oft stellt sich Ende Juni eine Wetterlage ein, die uns dann eine ganze Weile begleitet. Wenn ich aber so gerade aus meinem aktuellen Studiofenster aufs Thermometer schaue, behaupte ich mal, es wird ein Traumsommer, für den ich mir, glaube ich, noch ein paar kurze Hosen kaufen sollte. Heute vor 72 Jahren begann ein ganz neues Kapitel der Energiegeschichte. Am 27. Juni 1954 ging rund 90 Kilometer von Moskau entfernt das allererste Atomkraftwerk der Welt ans Netz. Damals galt die Kernenergie als Zukunftstechnologie schlechthin. Viele träumten sogar von nahezu unbegrenzter Energie. Seitdem hat das Thema immer wieder für Diskussionen gesorgt. Fest steht, die kleine Anlage schrieb trotzdem Geschichte und veränderte die Energieversorgung weltweit zumindest für eine Zeit nachhaltig. Vincent Weiss ist zurück und auf der Bühne. Seit gestern läuft seine große Sommertour 2026 und heute Abend macht er Station in Lingen an der Emsland Arena. Mit Songs wie Musik sein, Feuerwerk oder auch Wer, wenn nicht wir, hat er sich längst einen festen Platz in der deutschen Poplandschaft gesichert.
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0: Und bei den sommerlichen Temperaturen passt ein Open-Air-Konzert natürlich perfekt. Bleibt nur die Frage, wer singt heute Abend lauter? Vincent Weiss oder aber das Publikum? Ganz egal wie, viel Spaß bei allen Konzerten von Vincent Weiss den gesamten Sommer über. Heute feiert Mark Terenzi Geburtstag. Der US-amerikanische Sänger wurde am 27. Juni 1978 geboren und wird damit heute 48 Jahre alt. Bekannt wurde er Ende der 90er als Mitglied der Boyband Natural. Später machte er auch als Solokünstler und Reality-TV-Star von sich selbst reden. In Deutschland sorgte er zudem durch seine Ehe mit Sarah Connor immer wieder für Schlagzeilen. Eins kann man über Mark Terenzi aber auf jeden Fall sagen: langweilig war seine Karriere bisher nie. Und das war das Daily Update vom 27. Juni. Heute ist Tag der Sonnenbrille, wobei bei diesem Wetter langsam man nicht mehr von einem Accessoire sprechen kann. Die Sonnenbrille gehört inzwischen definitiv zur Pflichtausrüstung. Schönen Siebenschläfertag zusammen. Oh, ich muss niesen. Sven Weikam, Daily Redaktion.
1: Gesundheit.
0: Danke.
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Hier ist das Daily Update vom 27. Juni, damit ein schönes Wochenende. Heute ist Siebenschläfertag, der Tag mit einer der bekanntesten Wetterregeln überhaupt. Denn es heißt, regnet's am Siebenschläfertag, so regnet's sieben Wochen danach. Ganz so einfach ist es zwar nicht, aber trotzdem schauen Meteorologen rund um diesen Termin besonders genau aufs Wetter. Denn oft stellt sich Ende Juni eine Wetterlage ein, die uns dann eine ganze Weile begleitet. Wenn ich aber so gerade aus meinem aktuellen

Studiofenster aufs Thermometer schaue, behaupte ich mal, es wird ein Traumsommer, für den ich mir, glaube ich, noch ein paar kurze Hosen kaufen sollte. Heute vor 72 Jahren begann ein ganz neues Kapitel der Energiegeschichte. Am 27. Juni 1954 ging rund 90 Kilometer von Moskau entfernt das allererste Atomkraftwerk der Welt ans Netz. Damals galt die Kernenergie als Zukunftstechnologie schlechthin. Viele träumten sogar von nahezu unbegrenzter Energie. Seitdem hat das Thema immer wieder für Diskussionen gesorgt. Fest steht, die kleine Anlage schrieb trotzdem Geschichte und veränderte die Energieversorgung weltweit zumindest für eine Zeit nachhaltig. Vincent Weiss ist zurück und auf der Bühne. Seit gestern läuft seine große Sommertour 2026 und heute Abend macht er Station in Lingen an der Emsland Arena. Mit Songs wie Musik sein, Feuerwerk oder auch Wer, wenn nicht wir, hat er sich längst einen festen Platz in der deutschen Poplandschaft gesichert.

0: Und bei den sommerlichen Temperaturen passt ein Open-Air-Konzert natürlich perfekt. Bleibt nur die Frage, wer singt heute Abend lauter? Vincent Weiss oder aber das Publikum? Ganz egal wie, viel Spaß bei allen Konzerten von Vincent Weiss den gesamten Sommer über. Heute feiert Mark Terenzi Geburtstag. Der US-amerikanische Sänger wurde am 27. Juni 1978 geboren und wird damit heute 48 Jahre alt. Bekannt wurde er Ende der 90er als Mitglied der Boyband Natural. Später machte er auch als Solokünstler und Reality-TV-Star von sich selbst reden. In Deutschland sorgte er zudem durch seine Ehe mit Sarah Connor immer wieder für Schlagzeilen. Eins kann man über Mark Terenzi aber auf jeden Fall sagen: langweilig war seine Karriere bisher nie. Und das war das Daily Update vom 27. Juni. Heute ist Tag der Sonnenbrille, wobei bei diesem Wetter langsam man nicht mehr von einem Accessoire sprechen kann. Die Sonnenbrille gehört inzwischen definitiv zur Pflichtausrüstung. Schönen Siebenschläfertag zusammen. Oh, ich muss niesen. Sven Weikamp, Daily Redaktion.
1: Gesundheit.
0: Danke. 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

Hier ist das Daily Update vom 27. Juni, damit ein schönes Wochenende. Heute ist Siebenschläfertag, der Tag mit einer der bekanntesten Wetterregeln überhaupt. Denn es heißt, regnet's am Siebenschläfertag, so regnet's sieben Wochen danach. Ganz so einfach ist es zwar nicht, aber trotzdem schauen Meteorologen rund um diesen Termin besonders genau aufs Wetter. Denn oft stellt sich Ende Juni eine Wetterlage ein, die uns dann eine ganze Weile begleitet. Wenn ich aber so gerade aus meinem aktuellen Studiofenster aufs Thermometer schaue, behaupte ich mal, es wird ein Traumsommer, für den ich mir, glaube ich, noch ein paar kurze Hosen kaufe.

laufen sollte. Heute vor 72 Jahren begann ein ganz neues Kapitel der Energiegeschichte. Am 27. Juni 1954 ging rund 90 Kilometer von Moskau entfernt das allererste Atomkraftwerk der Welt ans Netz. Damals galt die Kernenergie als Zukunftstechnologie schlechthin. Viele träumten sogar von nahezu unbegrenzter Energie. Seitdem hat das Thema immer wieder für Diskussionen gesorgt. Fest steht, die kleine Anlage schrieb trotzdem Geschichte und veränderte die Energieversorgung weltweit zumindest für eine Zeit nachhaltig. Vincent Weiss ist zurück und auf der Bühne. Seit gestern läuft seine große Sommertour 2026 und heute Abend macht er Station in Lingen an der Emsland Arena. Mit Songs wie Musik sein, Feuerwerk oder auch Wer, wenn nicht wir, hat er sich längst einen festen Platz in der deutschen Poplandschaft gesichert.

0: Und bei den sommerlichen Temperaturen passt ein Open-Air-Konzert natürlich perfekt. Bleibt nur die Frage, wer singt heute Abend lauter? Vincent Weiss oder aber das Publikum? Ganz egal wie, viel Spaß bei allen Konzerten von Vincent Weiss den gesamten Sommer über. Heute feiert Mark Terenzi Geburtstag. Der US-amerikanische Sänger wurde am 27. Juni 1978 geboren und wird damit heute 48 Jahre alt. Bekannt wurde er Ende der 90er als Mitglied der Boyband Natural. Später machte er auch als Solokünstler und Reality-TV-Star von sich selbst reden. In Deutschland sorgte er zudem durch seine Ehe mit Sarah Connor immer wieder für Schlagzeilen. Eins kann man über Mark Terenzi aber auf jeden Fall sagen: langweilig war seine Karriere bisher nie. Und das war das Daily Update vom 27. Juni. Heute ist Tag der Sonnenbrille, wobei bei diesem Wetter langsam man nicht mehr von einem Accessoire sprechen kann. Die Sonnenbrille gehört inzwischen definitiv zur Pflichtausrüstung. Schönen Siebenschläfertag zusammen. Oh, ich muss niesen. Sven Beikam, Daily Redaktion.
1: Gesundheit.
0: Danke.

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Hier ist das Daily Update vom 27. Juni, damit ein schönes Wochenende. Heute ist Siebenschläfertag, der Tag mit einer der bekanntesten Wetterregeln überhaupt. Denn es heißt, regnet's am Siebenschläfertag, so regnet's sieben Wochen danach. Ganz so einfach ist es zwar nicht, aber trotzdem schauen Meteorologen rund um diesen Termin besonders genau aufs Wetter. Denn oft stellt sich Ende Juni eine Wetterlage ein, die uns dann eine ganze Weile begleitet. Wenn ich aber so gerade aus meinem aktuellen Studiofenster aufs Thermometer schaue, behaupte ich mal, es wird ein Traumsommer, für den ich mir, glaube ich, noch ein paar kurze Hosen kaufen sollte. Heute vor 72 Jahren begann ein ganz neues Kapitel der Energiegeschichte. Am 27. Juni 1954 ging rund 90 Kilometer von Moskau entfernt das allererste Atomkraftwerk der Welt ans Netz. Damals galt die Kernenergie als Zukunftstechnologie schlechthin. Viele träumten sogar von nahezu unbegrenzter Energie. Seitdem hat das Thema immer wieder für Diskussionen gesorgt. Fest steht, die kleine Anlage schrieb trotzdem Geschichte und veränderte die Energieversorgung weltweit zumindest für eine Zeit nachhaltig. Vincent Weiss ist zurück und auf der Bühne. Seit gestern läuft seine große Sommertour 2026 und heute Abend macht er Station in Lingen an der Emsland Arena. Mit Songs wie Musik sein, Feuerwerk oder auch Wer, wenn nicht wir, hat er sich längst einen festen Platz in der deutschen Poplandschaft gesichert.

0: sommerlichen Temperaturen passt ein Open-Air-Konzert natürlich perfekt. Bleibt nur die Frage, wer singt heute Abend lauter? Vincent Weiss oder aber das Publikum? Ganz egal wie, viel Spaß bei allen Konzerten von Vincent Weiss den gesamten Sommer über. Heute feiert Mark Terenzi Geburtstag. Der US-amerikanische Sänger wurde am 27. Juni 1978 geboren und wird damit heute 48 Jahre alt. Bekannt wurde er Ende der 90er als Mitglied der Boyband Natural. Später machte er auch als Solokünstler und Reality-TV-Star von sich selbst reden. In Deutschland sorgte er zudem durch seine Ehe mit Sarah Connor immer wieder für Schlagzeilen. Eins kann man über Mark Terenzi aber auf jeden Fall sagen: langweilig war seine Karriere bisher nie. Und das war das Daily Update vom 27. Juni. Heute ist Tag der Sonnenbrille, wobei bei diesem Wetter langsam man nicht mehr von einem Accessoire sprechen kann. Die Sonnenbrille gehört inzwischen definitiv zur Pflichtausrüstung. Schönen Siebenschläfertag zusammen. Oh, ich muss niesen. Sven Weikamp, Daily Redaktion.
1: Gesundheit.
0: Danke.

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Hier ist das Daily Update vom 27. Juni, damit ein schönes Wochenende. Heute ist Siebenschläfertag, der Tag mit einer der bekanntesten Wetterregeln überhaupt. Denn es heißt, regnet's am Siebenschläfertag, so regnet's 7 Wochen danach. Ganz so einfach ist es zwar nicht, aber trotzdem schauen Meteorologen rund um diesen Termin besonders genau aufs Wetter. Denn oft stellt sich Ende Juni eine Wetterlage ein, die uns dann eine ganze Weile begleitet. Wenn ich aber so gerade aus meinem aktuellen Studiofenster aufs Thermometer schaue, behaupte ich mal, es wird ein Traumsommer, für den ich mir, glaube ich, noch ein paar kurze Hosen kaufen sollte. Heute vor 72 Jahren begann ein ganz neues Kapitel der Energiegeschichte. Am 27. Juni 1954 ging rund 90 Kilometer von Moskau entfernt das allererste Atomkraftwerk der Welt ans Netz. Damals galt die Kernenergie als Zukunftstechnologie schlechthin. Viele träumten sogar von nahezu unbegrenzter Energie. Seitdem hat das Thema immer wieder für Diskussionen gesorgt. Fest steht, die kleine Anlage schrieb trotzdem Geschichte und veränderte die Energieversorgung weltweit zumindest für eine Zeit nachhaltig. Vincent Weiss ist zurück und auf der Bühne. Seit gestern läuft seine große Sommertour 2026 und heute Abend macht er Station in Lingen an der Emsland Arena. Mit Songs wie Musik sein, Feuerwerk oder auch Wer, wenn nicht wir, hatte sich längst einen festen Platz in der deutschen Poplandschaft gesichert.

Und bei den sommerlichen Temperaturen passt ein Open-Air-Konzert natürlich perfekt. Bleibt nur die Frage, wer singt heute Abend lauter? Vincent Weiss oder aber das Publikum? Ganz egal wie, viel Spaß bei allen Konzerten von Vincent Weiss den gesamten Sommer über. Heute feiert Mark Terenzi Geburtstag. Der US-amerikanische Sänger wurde am 27.

0: Juni 1978 geboren und wird damit heute 48 Jahre alt. Bekannt wurde er Ende der 90er als Mitglied der Boyband Natural. Später machte er auch als Solokünstler und Reality-TV-Star von sich selbst reden. In Deutschland sorgte er zudem durch seine Ehe mit Sarah Connor immer wieder für Schlagzeilen. Eins kann man über Mark Terenzi aber auf jeden Fall sagen: langweilig war seine Karriere bisher nie. Und das war das Daily Update vom 27. Juni. Heute ist Tag der Sonnenbrille, wobei bei diesem Wetter langsam man nicht mehr von einem Accessoire sprechen kann. Die Sonnenbrille gehört inzwischen definitiv zur Pflichtausrüstung. Schönen Siebenschläfertag zusammen. Oh, ich muss niesen. Sven Balkam, Daily Redaktion.
1: Gesundheit.
0: Danke.

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Hier ist das Daily Update vom 27. Juni, damit ein schönes Wochenende. Heute ist Siebenschläfertag, der Tag mit einer der bekanntesten Wetterregeln überhaupt. Denn es heißt, regnet's am Siebenschläfertag, so regnet's 7 Wochen danach. Ganz so einfach ist es zwar nicht, aber trotzdem schauen Meteorologen rund um diesen Termin besonders genau aufs Wetter. Denn oft stellt sich Ende Juni eine Wetterlage ein, die uns dann eine ganze Weile begleitet. Wenn ich aber so gerade aus meinem aktuellen Studiofenster aufs Thermometer schaue, behaupte ich mal, es wird ein Traumsommer, für den ich mir, glaube ich, noch ein paar kurze Hosen kaufen sollte. Heute vor 72 Jahren begann ein ganz neues Kapitel der Energiegeschichte. Am 27. Juni 1954 ging rund 90 Kilometer von Moskau entfernt das allererste Atomkraftwerk der Welt ans Netz. Damals galt die Kernenergie als Zukunftstechnologie schlechthin. Viele träumten sogar von nahezu unbegrenzter Energie. Seitdem hat das Thema immer wieder für Diskussionen gesorgt. Fest steht, die kleine Anlage schrieb trotzdem Geschichte und veränderte die Energieversorgung weltweit zumindest für eine Zeit nachhaltig. Vincent Weiss ist zurück und auf der Bühne. Seit gestern läuft seine große Sommertour 2026 und heute Abend macht er Station in Lingen an der Emsland Arena. Mit Songs wie Musik sein, Feuerwerk oder auch Wer, wenn nicht wir, hat er sich längst einen festen Platz in der deutschen Poplandschaft gesichert. 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

Und bei den sommerlichen Temperaturen passt ein Open-Air-Konzert natürlich perfekt. Bleibt nur die Frage, wer singt heute Abend lauter? Vincent Weiss oder aber das Publikum? Ganz egal wie, viel Spaß bei allen Konzerten von Vincent Weiss den gesamten Sommer über. Heute feiert Mark Terenzi Geburtstag. Der US-amerikanische Sänger wurde am 27. Juni 1978 geboren und wird damit heute 48 Jahre alt. Bekannt wurde er Ende der 90er als Mitglied der Boyband Natural. Später machte er auch als Solokünstler und Reality-TV-Star von sich selbst reden. In Deutschland sorgte er zudem durch seine Ehe mit Sarah Connor immer wieder.

0: wieder für Schlagzeilen. Eins kann man über Mark Terenzi aber auf jeden Fall sagen, langweilig war seine Karriere bisher nie. Und das war das Daily Update vom 27. Juni. Heute ist Tag der Sonnenbrille, wobei bei diesem Wetter langsam man nicht mehr von einem Accessoire sprechen kann. Die Sonnenbrille gehört inzwischen definitiv zur Pflichtausrüstung. Schönen Siebenschläfertag zusammen. Oh, ich muss niesen. Sven Balkam, Daily Redaktion.
1: Gesundheit.
0: Danke. 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

Hier ist das Daily Update vom 27. Juni, damit ein schönes Wochenende. Heute ist Siebenschläfertag, der Tag mit einer der bekanntesten Wetterregeln überhaupt. Denn es heißt, regnet's am Siebenschläfertag, so regnet's 7 Wochen danach. Ganz so einfach ist es zwar nicht, aber trotzdem schauen Meteorologen rund um diesen Termin besonders genau aufs Wetter. Denn oft stellt sich Ende Juni eine Wetterlage ein, die uns dann eine ganze Weile begleitet. Wenn ich aber so gerade aus meinem aktuellen Studiofenster aufs Thermometer schaue, behaupte ich mal, es wird ein Traumsommer, für den ich mir, glaube ich, noch ein paar kurze Hosen kaufen sollte. Heute vor 72 Jahren begann ein ganz neues Kapitel der Energiegeschichte. Am 27. Juni 1954 ging rund 90 Kilometer von Moskau entfernt das allererste Atomkraftwerk der Welt ans Netz. Damals galt die Kernenergie als Zukunftstechnologie schlechthin. Viele träumten sogar von nahezu unbegrenzter Energie. Seitdem hat das Thema immer wieder für Diskussionen gesorgt. Fest steht, die kleine Anlage schrieb trotzdem Geschichte und veränderte die Energieversorgung weltweit zumindest für eine Zeit nachhaltig. Vincent Weiss ist zurück und auf der Bühne. Seit gestern läuft seine große Sommertour 2026 und heute Abend macht er Station in Lingen an der Emsland Arena. Mit Songs wie Musik sein, Feuerwerk oder auch Wer, wenn nicht wir, hat er sich längst einen festen Platz in der deutschen Poplandschaft gesichert.

0: Und bei den sommerlichen Temperaturen passt ein Open-Air-Konzert natürlich perfekt. Bleibt nur die Frage, wer singt heute Abend lauter? Vincent Weiss oder aber das Publikum? Ganz egal wie, viel Spaß bei allen Konzerten von Vincent Weiss den gesamten Sommer über. Heute feiert Mark Terenzi Geburtstag. Der US-amerikanische Sänger wurde am 27. Juni 1978 geboren und wird damit heute 48 Jahre alt. Bekannt wurde er Ende der 90er als Mitglied der Boyband Natural. Später machte er auch als Solokünstler und Reality-TV-Star von sich selbst reden. In Deutschland sorgte er zudem durch seine Ehe mit Sarah Connor immer wieder für Schlagzeilen. Eins kann man über Mark Terenzi aber auf jeden Fall sagen: langweilig war seine Karriere bisher nie. Und das war das Daily Update vom 27. Juni. Heute ist Tag der Sonnenbrille, wobei bei diesem Wetter langsam man nicht mehr von einem Accessoire sprechen kann. Die Sonnenbrille gehört inzwischen definitiv zur Pflichtausrüstung. Schönen Siebenschläfertag zusammen. Oh, ich muss niesen. Sven Weikamp, Daily Redaktion.
1: Gesundheit.
0: Danke.

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Hier ist das Daily Update vom 27. Juni. Damit ein schönes Wochenende. Heute ist Siebenschläfertag, der Tag mit einer der bekanntesten Wetterregeln überhaupt. Denn es heißt, regnet's am Siebenschläfertag, so regnet's 7 Wochen danach. Ganz so einfach ist es zwar nicht, aber trotzdem schauen Meteorologen rund um diesen Termin besonders genau aufs Wetter. Denn oft stellt sich Ende Juni eine Wetterlage ein, die uns dann eine ganze Weile begleitet. Wenn ich aber so gerade aus meinem aktuellen Studiofenster aufs Thermometer schaue, behaupte ich mal, es wird ein Traumsommer, für den ich mir, glaube ich, noch ein paar kurze Hosen kaufen sollte. Heute vor 72 Jahren begann ein ganz neues Kapitel der Energiegeschichte. Am 27. Juni 1954 ging rund 90 Kilometer von Moskau entfernt das allererste Atomkraftwerk der Welt ans Netz. Damals galt die Kernenergie als Zukunftstechnologie schlechthin. Viele träumten sogar von nahezu unbegrenzter Energie. Seitdem hat das Thema immer wieder für Diskussionen gesorgt. Fest steht, die kleine Anlage schrieb trotzdem Geschichte und veränderte die Energieversorgung weltweit zumindest für eine Zeit nachhaltig. Vincent Weiss ist zurück und auf der Bühne. Seit gestern läuft seine große Sommertour 2026 und heute Abend macht er Station in Lingen an der Emsland Arena. Mit Songs wie Musik sein, Feuerwerk oder auch Wer, wenn nicht wir, hat er sich längst einen festen Platz in der deutschen Poplandschaft gesichert. Ey,

0: Und bei den sommerlichen Temperaturen passt ein Open-Air-Konzert natürlich perfekt. Bleibt nur die Frage, wer singt heute Abend lauter? Vincent Weiss oder aber das Publikum? Ganz egal wie, viel Spaß bei allen Konzerten von Vincent Weiss den gesamten Sommer über. Heute feiert Mark Terenzi Geburtstag. Der US-amerikanische Sänger wurde am 27. Juni 1978 geboren und wird damit heute 48 Jahre alt. Bekannt wurde er Ende der 90er als Mitglied der Boyband Natural. Später machte er auch als Solokünstler und Reality-TV-Star von sich selbst reden. In Deutschland sorgte er zudem durch seine Ehe mit Sarah Connor immer wieder für Schlagzeilen. Eins kann man über Mark Terenzi aber auf jeden Fall sagen: langweilig war seine Karriere bisher nie. Und das war das Daily Update vom 27. Juni. Heute ist Tag der Sonnenbrille, wobei bei diesem Wetter langsam man nicht mehr von einem Accessoire sprechen kann. Die Sonnenbrille gehört inzwischen definitiv zur Pflichtausrüstung. Schönen Siebenschläfertag zusammen. Oh, ich muss niesen. Sven Weikamp, Daily Redaktion.
1: Gesundheit.
0: Danke.

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1: Samstagnachmittag, 16 Uhr. Hier ist die 2010 Radio Show mit mehr Musik der letzten Jahre und den Hits von heute. Wir starten gemeinsam rein in die kommenden 4 Stunden mit am Start in unserer ersten halben Stunde. Martin Garrix und Drown aus dem Jahr 2020. David Guetta und Aiken sind gleich am Start mit Sexy Bitch aus dem Jahr 2011. Freue ich mich schon drauf. Vorher gibt's aber noch James Carter mit Lucas Estrada. Falls Down aus dem Jahr 2024. Ich bin's Gregor, mich gibt's auch noch oben drauf. Und ich wünsche euch einen schönen Samstagnachmittag.
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1: Lost Frequencies mit Are You With Me aus dem Jahr 2015 hier bei der 2010 Radio Show. Und ich sag mal so, so langsam müsst ihr da doch mal aufs Thermometer gucken, ob denn bei euch die 40 Grad schon erreicht sind. Und ich habe leider schlechte Nachrichten. Auch morgen soll es weiterhin ganz schön warm sein, vor allen Dingen im Osten nochmal bis zu 41 Grad drinne. Aber das Gute, ab Montag wird es vielleicht ein bisschen angenehmer. Da sind es dann schon in Anführungsstrichen nur noch 30 Grad. Ich bin ganz ehrlich, so langsam könnte es auch mal wieder zu normalen Sommertemperaturen, so 25 bis 30, würde doch vollkommen ausreichen, oder nicht? Jetzt gibt's Milo hier bei der 2010 Radio Show.

0: mit Melody, Tip of My Tongue hier bei der 2010 Radio Show aus dem Jahr 2017.
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0: Und das ist ein sehr schöner Song, bringt vielleicht so ein bisschen Erfrischung durchs Radio. Aus dem Jahr 2000, Coldplay mit Yellow. Viel Spaß.

0: Hier ist die Trendy 10 Radio Show. Wir starten rein in die nächste halbe Stunde. Gleich die neue von Mia, vor aber noch Calvin Harris mit Sweet Nothing.
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Nadja Krasovic und Luna mit Neon Lights hier bei der 2010 Radio Show an eurem Samstagnachmittag. Schön, dass ihr mit am Start seid. Und gestern war übrigens der Nimm deinen Hund mit zur Arbeit Tag. Wird immer am ersten Freitag nach dem 19. Juni gefeiert. Und im Jahr 1999 wurde das vom Pet Sitters International PSI ins Leben gerufen, um Hunde als großartige Begleiter zu würdigen und die Adoption von Hunden zu fördern. Und ja, an diesem Tag sollen eigentlich deine Kollegen den ganzen Tag lang erfahren, wie viel Freude ein Haustier machen kann, um die spezielle Bindung zwischen Mensch und Hund aus erster Hand zu spüren. Ich meine, wir haben aktuell auch immer mal wieder einen Hund bei uns auf Arbeit. Ich glaube, es kommt immer so ein bisschen drauf an, wo das genau ist. Ist das in einem Büro? Und die Frage ist dann auch, wenn mehrere Hunde aufeinandertreffen, wie gut das dann am Ende auch funktioniert. Manchmal ist es schon lustig, mit so einem Hund mal eine kurze Pause, mal ein bisschen spielen. Manchmal kann es aber auch ganz schön anstrengend sein. Jetzt Estra, ne Era, ist Triffi.

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mit Angel in Blue Jeans hier bei der 2010 Radio Show. Gleich noch für euch Naked Cameo. Les Gordon ist am Start und jetzt gibt es Aluna und Chachmi mit Running Blind aus dem Jahr 2023. Und ich merke so langsam, ich sollte mal überlegen, eine Klimaanlage hier in meinem Studio nachzurüsten. Das wäre nicht verkehrt. 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
1: Kurz nach 17 Uhr an eurem Samstagnachmittag. Hier ist die 2010 Radioshow mit mehr Musik der letzten Jahre und den Hits von heute. Und wir starten rein in die nächste halbe Stunde mit am Start, passend zum heutigen Wetter, Klangkarussell oder zum aktuellen Wetter, zusammen mit Will Hart, Sun Don't Shine, Sonnentanz aus dem Jahr 2014. Ist also die Version, wo da noch so einer mit drauf singt und nicht 5 Minuten einfach nur Melodie kommt. Hat auf jeden Fall was und den Start macht jetzt ein Song aus dem Jahr 2008. Paul und Fritz Kalkbrenner sind das mit Sky and Sand. Passt eigentlich auch perfekt zu diesem Wetter. So ein bisschen so Summer Beach Lounge Mucke. Jetzt hier bei der 2010 Radio Show. Ich bin's Gregor, mich gibt's auch noch oben drauf und ich wünsche euch einen schönen Samstagabend.
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Entspannt geht es durch den Samstagnachmittag bei diesen Temperaturen. Klangkarussell und Will Hart. Thunder und Shine, Sonntanz hier bei der 2010 Radio Show. Und kennt ihr das vielleicht? Manchmal, wenn ihr so eine Person liebt, dann kann man gar nicht genug davon kriegen, der in die Augen zu gucken. Der oder demjenigen, wie auch immer. Und zwar, das singt auch Bosse aus dem Jahr 2021.

0: Flavor Max mit Sweet But Psycho aus dem Jahr 2018 im Paul Morrill Remix hier bei der 2010 Radio Show.
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0: Und da habe ich jetzt mal was Rockiges für euch mitgebracht. Wenn ihr also noch nicht genug schwitzt, dann holt jetzt die Luftgitarre raus oder das Luftschlagzeug. Jetzt wäre der Einsatz gewesen. POD mit Youth of the Nation aus dem Jahr 2001. Hier bei der 2010 Radio Show einen schönen Samstag wünsche ich euch.

0: Hier ist die 2010 Radio Show und wir starten rein in die nächste halbe Stunde. Gleich die neue von Adam Port, vor aber noch Netsky und Digital Farm Animal. 2010.
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0: mit Lock and Key hier bei der 2010 Radio Show an eurem Samstagnachmittag. Schön, dass ihr mit am Start seid. Und kennt ihr das manchmal, wenn man so eine stressige Zeit hat oder irgendwie einfach nicht mal weiter weiß, dann kann so eine Umarmung, egal ob das jetzt vom Partner oder der Partnerin ist oder vom besten Freund oder von der Familie, Eltern, Oma, Opa, wem auch immer, wirklich mal ganz gut tun und kann schon viel auslösen. Und am 29. Juni, das ist Montag, ist Feiertag der Umarmung, findet jährlich am 29. Juni statt und wurde von der Hugs for Health Foundation ins Leben gerufen. Und an diesem Tag soll man alle Menschen umarmen, die es brauchen. Und es gehen einfach auch viele Leute raus und umarmen einfach mal random Leute. Ich weiß jetzt nicht, ob ich das am Montag bei den Temperaturen schon so machen würde. Würde ich vielleicht eher davon absehen. Aber manchmal hilft das wirklich was. Und wenn nicht, müssen wir das halt mal nachholen, wenn das Wetter nicht mehr ganz so warm ist.
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Ich merke immer wieder, heute sind auf jeden Fall einige Tracks dabei, die doch ganz gut zu dem Wetter passen und vielleicht einfach mal so ein bisschen die Sonne genießen lassen. Gleich gibt's noch Aikuna Pop mit Emergency. Ja, das ist bei dem Wetter auch nicht so verkehrt. Da muss man schon mal Emergency rufen. Vorher aber noch Caribou mit Got to Change aus dem Jahr 2024 hier bei der 2010 Radio Show.

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1: Gleich 18 Uhr am Samstagabend, hier ist die 2010 Radio Show mit mehr Musik der letzten Jahre und den Hits von heute. Und wir starten rein in die nächste halbe Stunde und auch in dieser halben Stunde richtig viel geile Mucke dabei. Mit am Start Finn Kliemann, MC Fitti ist mit am Start, da freue ich mich auch schon die ganze Zeit drauf. Gleich auch Gotye und Kimbra mit Somebody That I Used To Know. Die 21 Pilots aus dem Jahr 2016 mit Stressed Out. Und den Anfang macht jetzt auch wieder so ein entspannter Song aus dem Jahr 2024. Maiberg mit Morgen. Sehr entspannt hier bei der 2010 Radio Show. Ich bin's Gregor. Mich gibt's noch oben drauf. Und wenn hier sowas Entspanntes läuft, dann bin ich auch ganz entspannt.
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Klassiker aus dem Jahr 2011. Gotye und Kimbra mit Somebody That I Used To Know. Und unser nächster Künstler hatte vor ein paar Jahren auch einen Track, der quasi hoch und runter gespielt wurde. Es gab quasi zwei Versionen. Einmal eine, wo die ganze Zeit nur auf so einer Trommel rumgetrommelt wurde und der Text, den er gesungen hat. Und dann gab es noch eine etwas peppigere Version, die dann noch öfter gespielt wurde. Nathan Evans ist der Künstler und der hat im Jahr 2025 einen Song rausgebracht. Rolling Stone, den spiele ich euch jetzt. Und ich muss sagen, der ist mir schon etwas sympathischer als der andere, weil den kann ich echt gar nicht mehr hören. Vor allen Dingen in dieser Schlagzeug-Trommel-Aktion sowieso nicht.

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0: Das war aber schnell vorbei. Calvin Harris und Frank Ocean zusammen mit Migos Slide aus dem Jahr 2017. Sehr entspannt hier an deinem Samstagabend.
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0: Und er kommt in dieser Stunde

0: aus dem Jahr 2002. Christina Aguilera und Redman. Dirty. Hier bei der 2010 Radio Show, dein 2010 Classics der Stunde. 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

0: Sia mit I Forgive You hier bei der 2010 Radio Show. Und jetzt müssen wir die Stimmung mal wieder ein bisschen nach oben heben, denn jetzt kommt noch ein bisschen coole Musik gleich unter anderem mit am Start. Kelly Clarkson und My Life Would Suck Without You aus dem Jahr 2010. Liam Payne und Ed Sheeran sind damit am Start. Und jetzt gibt es aber aus dem Jahr 2015 auch einen Song, den sicherlich jeder einfach nur kennt. Goodbye von Feder und Lisee. Und wenn der jetzt losgeht, dann muss man einfach mitmachen. Viel Spaß.
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1: Aus dem Jahr 2009. Kelly Clarkson.

0: im Jahr 2010 ein 2010 Favorite, My Life Would Suck Without You von Kelly Clarkson hier bei der 2010 Radio Show. Gleich noch Pitbull, vorher aber eine Version, die oder eine neue Version von einem Song, der schon ein bisschen älter ist, aus den 2010ern. Ursprünglich von Materia & Co., jetzt aber von Mixu McLeod und Mako. Nachts wach, Lila Wolten Bootleg hier bei der 2010 Radio Show.
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1: 19 Uhr an eurem Samstagabend. Hier ist die 2010 Radio Show mit mehr Musik der letzten Jahre und den Hits von heute. Und wir starten gemeinsam rein in die nächste halbe Stunde mit am Start aus dem Jahr 2016. Pico und Unstoppable. Außerdem Krups mit Walk aus dem Jahr 2014. Und den Anfang macht jetzt ein Track aus dem Jahr 2013. Calvin Harris, Alesso und Hertz. Under Control hier bei der 2010 Radio Show. Ich bin's Gregor, mich gibt's auch noch oben drauf und ich wünsche euch einen schönen Samstagabend.
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0: Schwabs hier bei der 2010 Radio Show.
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0: Und der kommt aus dem Jahr 2008. Gabriela Climi mit Sweet About Me. Nicer Track jetzt hier, dein 2010 Classics der Stunde.

0: Hier ist die Trendy 10 Radio Show. Wir starten rein in die nächste halbe Stunde. Gleich die neue von CQ, vor aber noch Sunstroke Project.
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Sam Fender mit Little Bit Closer hier bei der 2010 Radio Show aus dem Jahr 2025. Und jetzt gibt es Musik aus dem Jahr 2012. Sehr entspannt, College und Electric Youth, A Real Hero. Gleich noch Adina Howard und Riton und Fleur East ist auch mit am Start. Aber erstmal sowas Entspanntes jetzt hier bei der 2010 Radio Show. Einen schönen Samstagabend wünsche ich euch.

mit Sachs hier bei der 2010 Radio Show an eurem Samstagabend. Und das war's von uns für diese Woche. Wir hören uns natürlich nächste Woche wieder, nächsten Samstag von 16 bis 20 Uhr mit mehr Musik der letzten Jahre und den Hits von heute. Ein bisschen Musik habe ich noch für euch, jetzt zum Beispiel Gamper und Idoni, Bittersweet Symphony. Und dann wünsche ich euch einen schönen Samstag. Bis denne. Tschüss.

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Hier ist das Daily Update vom 27. Juni, damit ein schönes Wochenende. Heute ist Siebenschläfertag, der Tag mit einer der bekanntesten Wetterregeln überhaupt. Denn es heißt, regnet's am Siebenschläfertag, so regnet's sieben Wochen danach. Ganz so einfach ist es zwar nicht, aber trotzdem schauen Meteorologen rund um diesen Termin besonders genau aufs Wetter. Denn oft stellt sich Ende Juni eine Wetterlage ein, die uns dann eine ganze Weile begleitet. Wenn ich aber so gerade aus meinem aktuellen Studiofenster aufs Thermometer schaue, behaupte ich mal, es wird ein Traumsommer, für den ich mir, glaube ich, noch ein paar kurze Hosen kaufen sollte. Heute vor 72 Jahren begann ein ganz neues Kapitel der Energiegeschichte. Am 27. Juni 1954 ging rund 90 Kilometer von Moskau entfernt das allererste Atomkraftwerk der Welt ans Netz. Damals galt die Kernenergie als Zukunftstechnologie schlechthin. Viele träumten sogar von nahezu unbegrenzter Energie. Seitdem hat das Thema immer wieder für Diskussionen gesorgt. Fest steht, die kleine Anlage schrieb trotzdem Geschichte und veränderte die Energieversorgung weltweit zumindest für eine Zeit nachhaltig. Vincent Weiss ist zurück und auf der Bühne. Seit gestern läuft seine große Sommertour 2026 und heute Abend macht er Station in Lingen an der Emsland Arena. Mit Songs wie Musik sein, Feuerwerk oder auch Wer, wenn nicht wir, hat er sich längst einen festen Platz in der deutschen Poplandschaft gesichert. 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

0: Und bei den sommerlichen Temperaturen passt ein Open-Air-Konzert natürlich perfekt. Bleibt nur die Frage, wer singt heute Abend lauter? Vincent Weiss oder aber das Publikum? Ganz egal wie, viel Spaß bei allen Konzerten von Vincent Weiss den gesamten Sommer über. Heute feiert Mark Terenzi Geburtstag. Der US-amerikanische Sänger wurde am 27. Juni 1978 geboren und wird damit heute 48 Jahre alt. Bekannt wurde er Ende der 90er als Mitglied der Boyband Natural. Später machte er auch als Solokünstler und Reality-TV-Star von sich selbst reden. In Deutschland sorgte er zudem durch seine Ehe mit Sarah Connor immer wieder für Schlagzeilen. Eins kann man über Mark Terenzi aber auf jeden Fall sagen: langweilig war seine Karriere bisher nie. Und das war das Daily Update vom 27. Juni. Heute ist Tag der Sonnenbrille, wobei bei diesem Wetter langsam man nicht mehr von einem Accessoire sprechen kann. Die Sonnenbrille gehört inzwischen definitiv zur Pflichtausrüstung. Schönen Siebenschläfertag zusammen. Oh, ich muss niesen. Sven Weikamp, Daily Redaktion.
1: Gesundheit.
0: Danke.

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1: Wenn es nachts draußen dunkel ist und man in den Himmel schaut und man richtig viel Glück hat, dann kann man manchmal eine Sternschnuppe sehen. Doch ja, bitte nicht traurig sein, wenn es dann doch mal nicht klappt und ihr einfach nur Sterne zählen könnt. Für alle anderen gibt's aber jetzt hier Sternschnuppen in Musikformat.

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1: Einen wunderschönen guten Morgen zusammen. Oder ist bei euch noch Abend? Stimmt, der nächste Tag beginnt ja eigentlich erst, wenn man geschlafen hat. Und naja, bis dahin gibt's einfach tolle Musik hier aus dem Radio. Also ruhig ein Stück lauter drehen.

Hier ist das Daily Update vom 27. Juni. Damit ein schönes Wochenende. Heute ist Siebenschläfertag, der Tag mit einer der bekanntesten Wetterregeln überhaupt. Denn es heißt, regnet's am Siebenschläfertag, so regnet's 7 Wochen danach. Ganz so einfach ist es zwar nicht, aber trotzdem schauen Meteorologen rund um diesen Termin besonders genau aufs Wetter. Denn oft stellt sich Ende Juni eine Wetterlage ein, die uns dann eine ganze Weile begleitet. Wenn ich aber so gerade aus meinem aktuellen Studiofenster aufs Thermometer schaue, behaupte ich mal, es wird ein Traumsommer, für den ich mir, glaube ich, noch ein paar kurze Hosen kaufen sollte. Heute vor 72 Jahren begann ein ganz neues Kapitel der Energiegeschichte. Am 27. Juni 1954 ging rund 90 Kilometer von Moskau entfernt das allererste Atomkraftwerk der Welt ans Netz. Damals galt die Kernenergie als Zukunftstechnologie schlechthin. Viele träumten sogar von nahezu unbegrenzter Energie. Seitdem hat das Thema immer wieder für Diskussionen gesorgt. Fest steht, die kleine Anlage schrieb trotzdem Geschichte und veränderte die Energieversorgung weltweit zumindest für eine Zeit nachhaltig. Vincent Weiss ist zurück und auf der Bühne. Seit gestern läuft seine große Sommertour 2026 und heute Abend macht er Station in Lingen an der Emsland Arena. Mit Songs wie Musik sein, Feuerwerk oder auch Wer, wenn nicht wir, hat er sich längst einen festen Platz in der deutschen Poplandschaft gesichert.

0: Und bei den sommerlichen Temperaturen passt ein Open-Air-Konzert natürlich perfekt. Bleibt nur die Frage, wer singt heute Abend lauter? Vincent Weiss oder aber das Publikum? Ganz egal wie, viel Spaß bei allen Konzerten von Vincent Weiss den gesamten Sommer über. Heute feiert Mark Terenzi Geburtstag. Der US-amerikanische Sänger wurde am 27. Juni 1978 geboren und wird damit heute 48 Jahre alt. Bekannt wurde er Ende der 90er als Mitglied der Boyband Natural. Später machte er auch als Solokünstler und Reality-TV-Star von sich selbst reden. In Deutschland sorgte er zudem durch seine Ehe mit Sarah Connor immer wieder für Schlagzeilen. Eins kann man über Mark Terenzi aber auf jeden Fall sagen: langweilig war seine Karriere bisher nie. Und das war das Daily Update vom 27. Juni. Heute ist Tag der Sonnenbrille, wobei bei diesem Wetter langsam man nicht mehr von einem Accessoire sprechen kann. Die Sonnenbrille gehört inzwischen definitiv zur Pflichtausrüstung. Schönen Siebenschläfertag zusammen. Oh, ich muss niesen. Sven Weikamp, Daily Redaktion.
1: Gesundheit.
0: Danke. 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
1: Ich habe letztens geträumt, ich werde Milliardär. Ja, gleich mal richtig groß denken, weißt du, nicht so eine Million, nee, gleich Milliarden. Lustig, oder? Also, manchmal, habe ich gelesen, werden Träume auch wahr. Ich drücke euch die Daumen, dass vielleicht einige Dinge, die ihr heute Nacht träumt, in Erfüllung gehen, aber ich würde mich auch freuen, wenn ihr mir die Daumen drückt. Also, Milliardär, das wäre schon cool, oder? Also, naja, zumindest für mich. Kommt gut durch die Nacht.

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Hier ist das Daily Update vom 27. Juni, damit ein schönes Wochenende. Heute ist Siebenschläfertag, der Tag mit einer der bekanntesten Wetterregeln überhaupt. Denn es heißt, regnet's am Siebenschläfertag, so regnet's 7 Wochen danach. Ganz so einfach ist es zwar nicht, aber trotzdem schauen Meteorologen rund um diesen Termin besonders genau aufs Wetter. Denn oft stellt sich Ende Juni eine Wetterlage ein, die uns dann eine ganze Weile begleitet. Wenn ich aber so gerade aus meinem aktuellen Studiofenster aufs Thermometer schaue, behaupte ich mal, es wird ein Traumsommer, für den ich mir, glaube ich, noch ein paar kurze Hosen kaufen sollte. Heute vor 72 Jahren begann ein ganz neues Kapitel der Energiegeschichte. Am 27. Juni 1954 ging rund 90 Kilometer von Moskau entfernt das allererste Atomkraftwerk der Welt ans Netz. Damals galt die Kernenergie als Zukunftstechnologie schlechthin. Viele träumten sogar von nahezu unbegrenzter Energie. Seitdem hat das Thema immer wieder für Diskussionen gesorgt. Fest steht, die kleine Anlage schrieb trotzdem Geschichte und veränderte die Energieversorgung weltweit zumindest für eine Zeit nachhaltig. Vincent Weiss ist zurück und auf der Bühne. Seit gestern läuft seine große Sommertour 2026 und heute Abend macht er Station in Lingen an der Emsland Arena. Mit Songs wie Musik sein, Feuerwerk oder auch Wer, wenn nicht wir, hat er sich längst einen festen Platz in der deutschen Poplandschaft gesichert.

0: Und bei den sommerlichen Temperaturen passt ein Open-Air-Konzert natürlich perfekt. Bleibt nur die Frage, wer singt heute Abend lauter? Vincent Weiss oder aber das Publikum? Ganz egal wie, viel Spaß bei allen Konzerten von Vincent Weiss den gesamten Sommer über. Heute feiert Mark Terenzi Geburtstag. Der US-amerikanische Sänger wurde am 27. Juni 1978 geboren und wird damit heute 48 Jahre alt. Bekannt wurde er Ende der 90er als Mitglied der Boyband Natural. Später machte er auch als Solokünstler und Reality-TV-Star von sich selbst reden. In Deutschland sorgte er zudem durch seine Ehe mit Sarah Connor immer wieder für Schlagzeilen. Eins kann man über Mark Terenzi aber auf jeden Fall sagen: langweilig war seine Karriere bisher nie. Und das war das Daily Update vom 27. Juni. Heute ist Tag der Sonnenbrille, wobei bei diesem Wetter langsam man nicht mehr von einem Accessoire sprechen kann. Die Sonnenbrille gehört inzwischen definitiv zur Pflichtausrüstung. Schönen Siebenschläfertag zusammen. Oh, ich muss niesen. Sven Weikamp, Daily Redaktion.
1: Gesundheit.
0: Danke.

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2: Alleine schlafen ist doof. Ja, finde ich auch. Also bleibt einfach mit mir wach, ich habe nämlich genug Musik für die nächsten Stunden parat. Als Kind habe ich ja immer Gute-Nacht-Geschichten vorgelesen bekommen. Keine Sorge, das mache ich jetzt nicht, aber ich habe für euch einfach die perfekte Musik für diese Uhrzeit. Also, hier ist schon der nächste Soundtrack für die Nacht.

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1: Kennt ihr das eigentlich auch? Ihr liegt hundemüde im Bett, wollt eigentlich nur schlafen, aber euer Kopf stellt sich diese eine verdammt wichtige Frage. Haben Pinguine eigentlich Knie? Ja, mit dieser Frage im Kopf liegst du halt einfach stundenlang wach, und damit es dir dabei wenigstens ein bisschen besser geht, hier der perfekte Nachtmix für dich.

Hier ist das Daily Update vom 28. Juni. Schönen Sonntag zusammen. Heute vor 270 Jahren bekam eine der bekanntesten Soßen der Welt ihren Namen. Am 28. Juni 1756 soll nämlich Marshal Richelieu auf der Mittelmeerinsel Menorca die Mayonnaise entdeckt haben. Und genau von dort leitet sich vermutlich auch ihr Name ab. Ob zu Pommes, Salat oder einfach auf dem Sandwich, die Mayonnaise hat seitdem einen echten Siegeszug hingelegt. Nicht gerade ein gesundes Wunderwerk, aber geschmacklich bis heute einfach schwer zu schlagen. Heute vor 180 Jahren wurde ein Instrument patentiert, das bis heute sofort ins Ohr geht. Das Saxophon. Der Belgier Adolphe Sax erhielt am 28. Juni 1846 in Frankreich das Patent für seine Erfindung. Eigentlich war das Instrument für Militärkapellen gedacht. Stattdessen wurde es aber später zum Star im Jazz, Blues und auch im Pop. Ob sanfte Ballade oder mitreißendes Solo, ein Saxophon erkennt man schon nach den ersten Tönen. Und genau das macht seinen besonderen Reiz aus. Heute feiert Elon Musk Geburtstag. Der Unternehmer wurde am 28. Juni 1971 in Südafrika geboren und wird damit heute 55 Jahre alt. Mit Unternehmen wie Tesla und SpaceX hat er nicht nur die Auto-, sondern auch die Raumfahrtbranche kräftig aufgemischt. Mal sorgt er mit neuen Ideen für Schlagzeilen und mal mit seinen Kommentaren im Internet. Eins steht fest, kaum ein Unternehmer polarisiert derzeit so wie Elon Musk. Ob man ihn mag oder nicht, wir wünschen Happy Birthday. Vor exakt 365 Tagen startete ein Song seinen Weg zum Welthit. Ordinary von Alex Warren erschien am 28. Juni 2005.

Was zunächst wie eine weitere Popballade wirkte, entwickelte sich aber schnell zum Streaming-Erfolg. Mit seiner emotionalen Stimme und ehrlichen Texten traf Alex Warren offenbar einen Nerv bei Millionen Menschen. Und das war das Daily Update vom 28. Juni. Übrigens, am heutigen Tag von 19 Jahren gaben die Spice Girls ihr großes Comeback bekannt. Nach fast 10 Jahren Trennung ging's also wieder gemeinsam auf große Welttournee. If you wanna be my lover. Das Verrückte daran ist, damals haben wir gedacht, wow, geil, die Spice Girls sind zurück. Und heute denken wir, Moment mal, ist das auch schon wieder 19 Jahre her? Sven Weikamp, Daily Redaktion.

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1: Guten Abend zusammen. Schön, dass wir mal die nächtliche Zeit wieder hier zusammen verbringen. Ich bin Sven und ja, was soll ich sagen? Ich mache einfach den nächsten Titel an.

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Hier ist das Daily Update vom 28. Juni. Schönen Sonntag zusammen. Heute vor 270 Jahren bekam eine der bekanntesten Soßen der Welt ihren Namen. Am 28. Juni 1756 soll nämlich Marshal Richelieu auf der Mittelmeerinsel Menorca die Mayonnaise entdeckt haben. Und genau von dort leitet sich vermutlich auch ihr Name ab. Ob zu Pommes, Salat oder einfach auf dem Sandwich, die Mayonnaise hat seitdem einen echten Siegeszug hingelegt. Nicht gerade ein gesundes Wunderwerk, aber geschmacklich bis heute einfach schwer zu schlagen.

Heute vor 180 Jahren wurde ein Instrument patentiert, das bis heute sofort ins Ohr geht. Das Saxophon. Der Belgier Adolphe Sax erhielt am 28. Juni 1846 in Frankreich das Patent für seine Erfindung. Eigentlich war das Instrument für Militärkapellen gedacht. Stattdessen wurde es aber später zum Star im Jazz, Blues und auch im Pop. Ob sanfte Ballade oder mitreißendes Solo, ein Saxophon erkennt man schon nach den ersten Tönen. Und genau das macht seinen besonderen Reiz aus. Heute feiert Elon Musk Geburtstag. Der Unternehmer wurde am 28. Juni 1971 in Südafrika geboren und wird damit heute 55 Jahre alt. Mit Unternehmen wie Tesla und SpaceX hat er nicht nur die Auto-, sondern auch die Raumfahrtbranche kräftig aufgemischt. Mal sorgt er mit neuen Ideen für Schlagzeilen und mal mit seinen Kommentaren im Internet. Eins steht fest, kaum ein Unternehmer polarisiert derzeit so wie Elon Musk. Ob man ihn mag oder nicht, wir wünschen Happy Birthday. Vor exakt 365 Tagen startete ein Song seinen Weg zum Welthit. Ordinary von Alex Warren erschien am 28. Juni 2005.

Was zunächst wie eine weitere Popballade wirkte, entwickelte sich aber schnell zum Streaming-Erfolg. Mit seiner emotionalen Stimme und ehrlichen Texten traf Alex Warren offenbar einen Nerv bei Millionen Menschen. Und das war das Daily Update vom 28. Juni. Übrigens, am heutigen Tag von 19 Jahren gaben die Spice Girls ihr großes Comeback bekannt. Nach fast 10 Jahren Trennung ging es also wieder gemeinsam auf große Welttournee. If you wanna be my lover. Das Verrückte daran ist, damals haben wir gedacht, wow, geil, die Spice Girls sind zurück. Und heute denken wir, Moment mal, ist das auch schon wieder 19 Jahre her? Sven Weikamp, Daily Redaktion.

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1: Viele von euch fragen sich sicherlich, warum ist denn der Typ da schon wieder im Radio um die Uhrzeit? Ja, die Antwort ist ganz einfach. Meine Schwiegereltern sind gerade zu Besuch und naja, gestern habe ich dann doch irgendwie den Staubsauger wohl zu später Zeit angeschmissen. War jetzt auch nicht die beste Idee, aber ich habe mir gedacht, so eine Nachtschicht heute hier im Radio, besser geht's gar nicht. Kommt gut durch die nächsten Stunden, hier ist wieder ein bisschen Musik für euch.

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1: So Leute, ich weiß, es ist verdammt spät, aber komm, lasst uns doch einfach noch ein kleines Spielchen spielen. Hier, passt auf. Wer zuerst gähnen muss, der verliert. Also, wer gähnt, verliert, ist raus, muss vielleicht einschlafen und ausschlaggebend ist einfach... Entschuldigung, der nächste Song, der jetzt kommt. Also, das zählt man nicht, oder? Achtung, fertig, los.